0: Hey, Barkeep. Zwei Scotch und Wasser. Ich werde Ihnen jetzt dieselbe blöde Frage stellen, die ich immer wieder gefragt werde.
1: Und?
0: Na, was machen Sie eigentlich? Was machen Sie eigentlich?

Er war nicht einer der Verlierer, weil sie es einfach nicht packten, mitzuhalten oder sich durchzusetzen. Wir waren Outsider, selbst gewählt und in vollem Bewusstsein.

ったらバラが終わりですね。Ist mir eine Scheiße, ja? Hauptsache das Ballern ordentlich, ne?

Leider gibt es für heute noch keinen Beitrag vom Schlaglicht. 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

0: bleibt.
1: Ein Experte wie du hat es nicht nötig, Lauren zu zeigen, was er kann. Wenn du allerdings siehst, dass irgendwo ein Unrecht geschieht, dann hilf den Schwachen. Ich kämpfe aber nur, wenn es wirklich unbedingt sein muss. Hast du das verstanden, mein Junge, hä?
2: Ja, Meister.
1: Doch jetzt kommt das Allerwichtigste.
2: Auch was? Das kann ich mir gar nicht alles merken.
1: Das darfst du aber nicht vergessen. Wir beide werden heute Nacht einen trinken. Das ist Usura.

0: schön finde daran, sind zwei Sachen. Erstens sozusagen die unausgesprochene Verbindung mit der deutsch-jüdischen Geschichte, mit dem Holocaust. Als würden wir irgendwas besser machen, wenn wir denen da jetzt helfen, Atomwaffen abzuschießen. Das finde ich richtig schlimm. Oder?
1: Ich dachte, sie hätten da was, aber da kommt offensichtlich immer nur dasselbe.

Herzlich willkommen bei der Sendung Ahora di Criolla, einem Gastbeitrag von Radio Criolla. 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In dieser 14. Ausgabe der Sendung Ahora di Criolla gibt es die beiden letzten Teile der Geschichte Die Mumie mit den Erlebnissen von Gilu und To. Den musikalischen Auftakt macht das Bulletproof Antiballast Afrobeat Orchestra aus Brooklyn, New York.

Nun zum dritten Teil der Geschichte Die Mumie. Die Jugendlichen Jilu und Thor haben in einer Höhle, die der Legende nach von dem schrecklichen Gongong bewohnt wird, eine mumifizierte Leiche gefunden. Jetzt rücken Polizei, Arzt und Presse an, um der Sache auf den Grund zu gehen. Am nächsten Tag um 10.30 Uhr quälte sich eine Kolonne von drei Fahrzeugen den Berg hoch und hielt auf der Höhe von Tante Ditas Haus, in dem Jilo und To bereits warteten. Aus dem ersten Wagen stiegen zwei Polizeibeamte, einer in Zivil und ein Dicker in Uniform, der den Wagen gefahren hatte. Dem zweiten Wagen entstieg ein Herr im weißen Kittel und mit einem kleinen Handkoffer, Dr. Andrea Bianchi vom Hospital São Francisco de Assis. Im dritten Wagen, einem klapprigen Toyota mit kaputtem Auspuff, saß Ulysses. Er war der Regionalreporter der Nachrichtenagentur Infopress. Ihm wurden beste Kontakte zur Polizei nachgesagt und so hatte er von der Sache Wind bekommen. Die beiden Polizisten begrüßten Dieter und die Jungen und stellten sich als Kommissario Manuel Almeida und Agente Admilson Varela vor. Letzterer blickte zur Bodega hinauf und erklärte, er werde beim Wagen bleiben und den Kontakt zur Zentrale halten. Nach einer kurzen ersten Befragung setzte sich die kleine Karawane

an, aber um seine Kondition war es nicht gut bestellt und immer wieder musste die Gruppe auf seine Bitte hin eine Pause einlegen. Seinen Arztkoffer hatte er schon vor einiger Zeit an Gilo abgegeben, der ihn mit großer Vorsicht trug. Als sie an dem letzten steilen Anstieg angekommen waren, blickte Dr. Bianchi zu der Akazie hoch und strich sich verzweifelt über das Haar. Dann seufzte er und machte sich als Erster an den Aufstieg. Auch Ulysses hatte Probleme, der Gruppe zu folgen und war Dr. Bianchi wegen der Pausen sehr dankbar. Aber wenn das stimmte, was die beiden Jungen erzählt hatten, könnte es nicht nur einen kurzen Bericht, sondern eine größere Reportage werden. Und wer weiß, vielleicht konnte er sie sogar an eine der drei großen Wochenzeitschriften verkaufen. Diese Aussicht war sehr motivierend, aber der Aufstieg zum Höhleneingang entschieden zu viel. Als Ulysses die Gruppe am Fuße des sandigen Abhangs schwer atmend erreicht hatte, schärfte er To ein, auf keinen Fall zu vergessen, Fotos zu machen. Die Vierergruppe stand nach dem beschwerlichen Aufstieg vor dem Eingang der Höhle Gongong und Kommissario Almeida zog einen Block aus der Tasche und notierte Ort und Uhrzeit. Dr. Bianchi keuchte noch, lächelte aber schon wieder. Immerhin hatte er gerade die größte körperliche Herausforderung der letzten Jahre erfolgreich überstanden. To und Gilo warteten gespannt, wie es nun weitergehen würde. »Mein Vater meint, es könnte vielleicht sogar ein Mord sein«, flüsterte To Gilo zu. »Ja, dann zeigt uns mal den Weg«, sagte der Kommissario, schaltete seine Taschenlampe ein und deutete mit einer Handbewegung an, dass Gilo und To vorangehen sollten. Dr. Bianchi betrat die Höhle als Letzter. Er hatte seinen Arztkoffer wieder an sich genommen. Für Gilo und To war der Weg im Dunkel mittlerweile schon vertraut. Die Lichtkegel der Lampen geisterten über die Höhlenwände und an manchen Stellen waren die Steine so glatt geschliffen, dass sie das Licht reflektierten. Nach einigen Minuten bat Dr. Bianchi um eine kurze Pause. Diesmal aber nicht, um zu verschnaufen, vielmehr holte er ein Feuerzeug aus seiner Hosentasche, entzündete es und hielt es in die Höhe. Die Flamme brannte ruhig und aufrecht. Kein Luftzug, konstatierte er und ging weiter. Kurz darauf kamen sie zu dem großen Felsen und Gilo deutete auf die Spalte daneben. »Wir sind da«, sagte er. »Er liegt direkt hinter dem Eingang.« Dr. Bianchi und der Kommissario leuchteten durch den Spalt und dann schauten sie sich an. »Ich gehe zuerst rein und mache ein paar Fotos«, sagte der Kommissario. »Dann können Sie in Ruhe Ihre Arbeit machen.« Er zwängte sich durch den Spalt und Dr. Bianchi leuchtete von außen auf den Leichnam. To und Gilo standen neben dem Felsen und sahen schemenhaft die Gestalt des Polizisten, der sich gebückt um den auf dem Boden liegenden Körper bewegte und die Blitze seiner Kamera. Nachdem der Kommissario den Spalt wieder durchquert hatte, öffnete Dr. Bianchi seinen Koffer, nahm ein paar weißliche Plastikhandschuhe heraus und streifte sie über. »Ich gehe jetzt rein. Wenn Sie mir dann bitte meinen Koffer reichen könnten und bitte weiter leuchten.« Dr. Bianchi kniete neben der Leiche. Er öffnete seinen Koffer, entnahm ein Diktiergerät und leuchtete den reglosen Körper mit seiner Taschenlampe von allen Seiten systematisch ab. Dann begann er, seine Beobachtungen zu protokollieren. Dr. Bianchi, Insel Fogo, Kapverden,
Höhle genannt Gongong.

in geschätzt 1600 Metern Höhe, geschätzt 400 Meter im Inneren. Temperatur. Er kramte wieder in seiner Tasche und förderte ein Thermometer zutage. Temperatur 15 Grad Celsius. Vermutlich ganzjährig relativ konstant, keine Luftbewegung. Luftfeuchtigkeit geschätzt gering. Nach einer kurzen Pause fuhr er fort. Eine Leiche, bedeckt mit einer dünnen Staubschicht, nach Körperstruktur und Bekleidung vermutlich männlichen Geschlechts. Alter zwischen 30 und 50 Jahren, in Seitenlage rechts, Beine leicht angewinkelt. Kopf liegt im Nacken, die Arme nach vorne ausgestreckt. Bekleidet mit einer Hose und einer Jacke, vermutlich aus Baumwolle. Originalfarbe nicht mehr erkennbar. Barfuß. Neben dem Körper liegt ein Stoffbeutel, den der Tote um den Hals getragen hat. Der Körper bietet alle Anzeichen einer abgeschlossenen Mumifizierung. Ein Geruch ist nicht wahrnehmbar. Die sichtbare Haut ist lederartig, dunkelbraun und klebt direkt am Skelett. Eine starke Auszehrung vor dem Tod ist wahrscheinlich. Augäpfel eingetrocknet. Lippen zurückgezogen. Gebiss nicht mehr vollständig. Es fehlen zwei Molare im Unterkiefer und ein Schneidezahn im Oberkiefer. Haarbüschel auf dem Schädel. Mumifizierung durch Dehydration bei geringer Luftfeuchtigkeit. Dr. Bianchi legte das Diktiergerät aus der Hand und begann, den Körper abzutasten. Vorsichtig öffnete er die Jacke, legte zwei Finger auf die Brust des Toten und klopfte mit der anderen Hand darauf. Dann griff er wieder zum Diktiergerät. Thorax klingt hohl. Keine Anzeichen von verflüssigtem Gewebe. Als nächstes tastete Dr. Bianchi den Kopf ab. Als seine Finger unter den Schädel glitten, blies er einen scharfen Luftstoß durch die Zähne. Dann diktierte er. Deprimierte Schädelfraktur im Bereich des Os occipitale. Vermutlich durch eine stumpfe Gewalteinwirkung oder einen Sturz. Der Kommissario, der die Untersuchung der Leiche durch die Felsspalte gebannt verfolgt hatte, konnte seine Neugier nicht zurückhalten. Doktor, was bedeutet das? Der Tote könnte gestürzt sein und ist dann rücklings mit dem Hinterkopf auf einen Felsen aufgeschlagen. Dafür ist die Verletzung aber eigentlich zu massiv. Vermutlich wurde er erschlagen. Wahrscheinlich wurde ihm ein Stein mit viel Kraft auf den Hinterkopf geschmettert. Gilo blickte auf To. Erschlagen, flüsterte er ungläubig. Wenn Sie zustimmen, Kommissario, schneide ich den Beutel ab, sagte Dr. Bianchi. Den können wir mitnehmen. Der Kommissario nickte. Dr. Bianchi holte eine Schere aus seiner Tasche, durchtrennte den Faden, mit dem der Beutel um den Hals des Toten hing, und verstaute ihn in einer Plastiktüte. Dann erhob er sich, reichte dem Kommissario seine Tasche und zwängte sich durch den Spalt. Das war erstmal alles. Mehr kann ich im Moment nicht tun. Der Rückweg durch die Höhle verlief schweigend. Als sie wieder im grellen Sonnenlicht standen, an das sich die Augen erst einmal gewöhnen mussten, sagte der Kommissario, »Ich werde jetzt meinen Bericht machen und dann muss Richter Lopez entscheiden, wie es weitergeht.« »Ja«, sagte Dr. Bianchi, »der Körper ist sehr zerbrechlich. Es wird enorm schwierig, ihn ins Tal zu schaffen, ohne ihn zu beschädigen.« »Und noch etwas.« Es ist höchst unwahrscheinlich, dass der Mann dort zu Tode gekommen ist, wo wir ihn gefunden haben. Dafür ist der Raum hinter dem Spalt viel zu klein. Am Fuße des sandigen Abhangs trafen sie auf Ulysses.
der sich unter einer Jacaranda niedergelassen hatte und sie gespannt erwartete. Er trat an To heran. »Na, was gibt es Neues?« To schaute unsicher zum Kommissario, der zuckte nur mit den Schultern. »Ja, also, der Mann wurde erschlagen.« »Ein Mord? Dann würde es bestimmt eine lukrative Reportage werden.« »Mal langsam«, sagte der Kommissario, der dazugetreten war. »Erstens ist ein Unfall noch nicht ausgeschlossen und zweitens, auch wenn der Mann erschlagen wurde, ist der Tathergang ungeklärt.« »Und was ist mit den Fotos?« Ulysses blickte To erwartungsvoll an. »Daran habe ich überhaupt nicht mehr gedacht«, sagte To. »Aber der Kommissario hat welche.« Ulysses verdrehte die Augen. »Ja, und das wollte ich Ihnen noch geben«, sagte To an den Kommissario gewandt und zog das Messer aus der Tasche. »Das haben wir vor dem Felsen gefunden. Vielleicht gehört es dem Toten.« Der Kommissario nahm das Messer und betrachtete es eingehend. »RXM«. Und an To gewandt, »also direkt vor der Felsspalte.« »Ja«, antwortete To, »es lag da auf dem Boden.« »Mein Vater meint, es könnte vielleicht einem Rico Xavier Mendes gehört haben.« »Woher will er das denn wissen?« »Mein Vater beschäftigt sich mit so alten Geschichten. Das ist sein Hobby«, erklärte To. »Und Rico Xavier Mendes ist sein Ur-Urgroßvater.« Eine Stunde später kam der Trupp wieder bei den Autos an, die am Straßenrand geparkt waren. Ulysses stieg als erster ein. Dr. Bianchi und Kommissario Almeida besprachen noch das weitere Vorgehen, dann stiegen sie auch in ihre Fahrzeuge und die Kolonne setzte sich wieder in Bewegung. Gilo saß zusammen mit Tante Dieter auf der Bank und erzählte von dem aufregenden Nachmittag in der Höhle. To war bei Dr. Bianchi eingestiegen. Der hatte ihm angeboten, ihn bis zu seinen Eltern mitzunehmen, und To hatte das gerne angenommen. »Erst die Leiche von Tos Ur-Urgroßvater und jetzt ist es auch noch ein Mord. Und das hier in Cisterno. Unglaublich«, entfuhr es Tante Dieter. »Aber Gilo«, fügte sie hastig hinzu, »dann müsst ihr den Totenschein und auch die Blechdose sofort zur Polizei bringen. Die untersuchen ja jetzt einen Mordfall.« Auch die Eltern von To warteten schon gespannt auf die Neuigkeiten, die ihr Sohn sicher zu erzählen hatte. »Es war wohl tatsächlich ein Mord«, sagte To. »Auf jeden Fall hat der Arzt ein Loch im Kopf der Leiche gefunden. Er hat gesagt, es könnte auch ein Sturz gewesen sein. Das sei aber unwahrscheinlich. Wahrscheinlich ist, dass der Mann erschlagen wurde. Auf jeden Fall war noch eine zweite Person beteiligt.« »Die Ricos Leiche zu dieser Stelle gebracht hat. Wahrscheinlich war sie es auch, die ihn erschlagen hat.« See betrachtete die Angelegenheit von ihrer sachlichen Seite, während Carla ziemlich erschüttert war. »Die Polizei hat ja damals nach Rico gesucht, aber auf die Höhle sind sie nicht gekommen.« »Wahrscheinlich wussten sie gar nichts von ihr«, sagte See. »Auf jeden Fall müsst ihr die Beweisstücke gleich morgen zur Polizei bringen. Dann kommt ihr eben mal zu spät zur Schule.« To und Gilo saßen in einem tristen Raum in der Squadra da Polizia von São Felipe. Der Raum war klein, es gab nur ein schmales Fenster in 2 Meter Höhe und an der Decke brannte eine Neonröhre. An vielen Stellen war die ehemals hellblaue Farbe durch Salpeterausblühungen von den Wänden abgeplatzt. In dem Raum stand ein Schleiflacktisch mit abgestoßenen Ecken, ein Stuhl dahinter und 4 Stühle davor. Auf 2 von diesen saßen Gilo und To.
Vor 20 Minuten waren sie auf der Polizeistation erschienen und hatten darum gebeten, mit Kommissario Almeida sprechen zu dürfen. Jetzt warteten sie. Nach weiteren 15 Minuten betrat der Kommissario den Raum. Hallo, begrüßte er die Jungen freundlich. Gibt es Neuigkeiten? Ja, sagte Gilo. Wir haben bei dem Mann in der Höhle noch Sachen gefunden. Ich habe den Beutel aufgemacht und das war drin. Das hättest du eigentlich nicht tun sollen. Aber naja. Gilo zog das gefaltete Papier und die Blechdose aus der Hosentasche. Der Kommissario öffnete die Dose und die Zündholzschachtel, betrachtete den Inhalt und dann entfaltete er vorsichtig das Dokument. Ein Totenschein von 1947. Und beides war also in dem Beutel, den der Tote um den Hals trug. Ja. Und das habt ihr am Samstag gefunden, also bevor wir da waren. Ja. Habt ihr noch mehr gefunden? Vielleicht in den Taschen? Nein, den Mann haben wir nicht angefasst, sagte Gilo. Und die anderen Sachen haben wir in den Beutel zurückgetan. Gibt es sonst noch etwas Wichtiges, das ihr mir erzählen solltet? Eigentlich nicht, überlegte To. Mein Vater glaubt, dass dieser Rico sein Ur-Urgroßvater ist. Also dein Ur-Ur-Urgroßvater. Ja. Mein Vater hat noch alte Papiere. Dieser Rico ist wohl 1948 einfach verschwunden. Wurde nie gefunden. Bis jetzt, nickte der Kommissario. Danke für eure Mitarbeit. Er erhob sich. Dann mal los zur Schule.

0: Das war Irakere, Fidel Castros Leib- und Magenband. Jetzt geht es weiter mit dem vierten und letzten Teil der Geschichte, die Mumie.
1: Habt ihr die Sachen abgegeben? Fragte sie beim Abendessen.
2: Ja, beim Kommissario.
1: Und? Hat er noch was gesagt?
2: Nein, er hat nur gefragt, wo wir die Sachen gefunden haben, antwortete To.
1: Ich finde, Rico sollte in São Lourenço beerdigt werden, sagte Carla unvermittelt.
2: Was?
1: Von diesem Gedankensprung war Se ziemlich überrascht.
2: Dein Urgroßvater muss doch beerdigt werden. Und in São Lourenço ist der nächste Friedhof. Außerdem hat Eva auf der Beerdigung von Domingo gesagt, dass sie auch in São Lourenço beerdigt werden möchte, wenn es mal soweit ist. Eva war die Mutter von Se und lebte mit ihrem Mann Felipe direkt an der Straße nach Cisterno. Sie betrieb mit ihrem Mann eine kleine Landwirtschaft und machte den Eindruck, dass sie mindestens 100 Jahre alt werden würde.
1: Ja, aber vorher kommt Rico sicher noch zur Untersuchung ins Krankenhaus nach São Felipe, meinte Se. Immerhin ist er ja vermutlich ermordet worden.
2: Und nach einer Weile:
1: Ich habe mir das nochmal überlegt. Rico wurde erschlagen, das ist ziemlich sicher. Aber von wem? Und warum? In der Vermisstenanzeige steht, dass ein Eduardo de Ribeiro ihn als letzter gesehen hat und ihm seine Ziegenherde abgekauft hat. Das hat dieser Eduardo gesagt. Aber es muss ja nicht stimmen. Es könnte doch sein, dass Eduardo Rico umgebracht hat, um an die Ziegenherde zu kommen. Und dann hat er die Leiche in der Höhle versteckt, weil er wusste, dass die Leute aus lauter Angst vor Gongong da nicht reingehen werden, wenn sie nach Rico suchen. Eduardo hat als Beruf Purgiernusssammler angegeben. Ich glaube kaum, dass er damit so viel Geld verdient hat, dass er davon eine Ziegenherde kaufen konnte.
2: Aber wie soll er den Körper diesen steilen Abhang hinaufgekriegt haben, warf To ein.
1: Musste er vielleicht gar nicht. Möglicherweise waren beide gemeinsam auf Schatzsuche, so wie du und Gilo. Bestimmt kannten sie die Geschichte von den Räubern und dem Schatz und deshalb waren sie in der Höhle. Rico wollte über den Felsen klettern und Eduardo hat ihm von hinten den Schädel eingeschlagen. Und dann braucht er ihn nur noch ein paar Meter in die Felsspalte ziehen. Und bei der Polizei hat er erwähnt, er hätte Rico die Ziegen abgekauft und der wäre dann weitergewandert.
2: Ja, so könnte es gewesen sein, meinte Carla. Aber genau wird man es wohl nie wissen.
1: Nein, sagte Se, ist nur eine Theorie.
2: Weißt du, was mein Vater glaubt, wer Rico ermordet hat?
1: To war gerade mit Gilo und Tante Dieter aus Nelitos High Ace ausgestiegen und er wollte die Neuigkeit sofort loswerden. Es könnte ein Purgiernusssammler namens Eduardo de Ribeiro gewesen sein. Und dann berichtete To die ganze Theorie seines Vaters. Tante Dieter stand daneben mit dem Korb auf dem Kopf und war ziemlich bleich geworden.
2: Meine Mutter hat mal von ihrem Großvater erzählt, sagte sie. Der ist nach dem großen Krieg in die USA ausgewandert. Da war sie noch gar nicht geboren, aber sie hat seinen Namen gesagt. Eduardo.
1: Der Gedanke ließ Dieter nicht mehr los.
2: Mein Urgroßvater ein Mörder?
1: Am nächsten Tag gegen Mittag suchte Dieter den Sohn von Balta in ihrem WhatsApp-Kontakten.
2: Jack de Ribeiro, murmelte sie.
1: Jetzt ist es 9 Uhr in Brockton. Balta ist mit dem Frühstück fertig,
2: die richtige Zeit für einen Anruf. »Hi«, sagte eine jugendliche Stimme. »Hallo, hier ist Dieter von Fogo. Bist du das, Jack?« »Ja. Alles gut bei euch?« »Ja, alles bestens. Gilo ist noch in der Schule. Hör mal, Jack, ist Balta in der Nähe?« »Er guckt schon wieder Fernsehen, aber ich gebe ihm mal das Handy.« »Balta, hier ist Dieter für dich.«
3: »Dieter?«
2: »Ja, ich bin's. Wie geht's dir?«
3: »Diese Frage solltest du einem alten Mann nie stellen«, sagte Balta.
2: »Altersentsprechend. Was gibt's?«
3: Dieter musste grinsen. Balta war offenbar noch immer der Alte.
2: »Dein Enkel Gilo hat eine Leiche gefunden in der Höhle Gongong.«
3: »Leiche? Höhle Gongong? Hilf mir mal auf die Sprünge.«
2: »Diese Höhle in der Felswand von Cisterno nach Ashadafora und dann links.«
3: »Ja«, kam es gedehnt von Balta, »ich erinnere mich vage, aber da war ich nie.«
2: »Eine Leiche?«
3: »Ja, die liegt da wohl schon seit fast 80 Jahren, aber gut erhalten. Mumifiziert, hat der Arzt gesagt. Und der Mann wurde ermordet, erschlagen.«
2: Und dann erzählte Dieter alles, was in den letzten Tagen passiert war.
3: »Und Se, der Vater von Gilos Freund, glaubt, dass der Mann, der Rico erschlagen hat, dieser Purgirnussammler gewesen sein muss. Er wollte die Ziegenherde haben, hatte aber kein Geld, um sie zu bezahlen. Und weißt du, wer das ist? Dein Großvater Eduardo.«
2: Eine Zeit lang blieb es still in Brockton.
3: »Mein Vater hat mir von Eduardo erzählt. Alle nannten ihn Du. Er ist 1949 hierher ausgewandert. Da war ich erst 4 Jahre alt und ich kann mich nicht an ihn erinnern. Als ich dann hier angekommen bin, das war 1995, da war er schon lange tot. Er muss ein komischer Mensch gewesen sein, sehr verschlossen, hat kaum geredet. Eigentlich auch kein Wunder, wenn man immer allein oben in den Bergen rumläuft. Ich erinnere mich, dass mein Vater Joe mal gesagt hat, dass Du im letzten Jahr auf Fogo eine Ziegenherde hatte. Und alle haben sich gewundert, woher er das Geld hatte, um sie Rico abzukaufen. Und gleichzeitig war Rico verschwunden. Gerüchte gab es wohl schon, aber zu der Zeit kämpften ja alle ums nackte Überleben. Da war sowas nicht wichtig.
2: Ja, und dann hat Du seine Ziegen verkauft und von dem Geld hat er 1949 eine Passage auf der Ernestina gekauft. Ich glaube, es war ihre erste Fahrt überhaupt von den Kapverden nach Providence. Eine Überfahrt kostete 12 Escudos damals, wenn man als Deckshand arbeitete. Und das wird Du wohl gemacht haben. Stauen der Ladung im Hafen Valle dos Cavaleiros, Decksarbeiten, Segel setzen, Schlafen mit Läusen und Ratten im Frachtraum und zum Schluss Entladen am State Pier in Providence. Diese Fahrt begann im Mai 1949 und hat ungewöhnlich lange gedauert. Über 2 Monate. Sie sind erst am 8. August angekommen. Vielleicht hatten sie Flaute.
3: Und was hat Eduardo in den USA gemacht? Fragte Dieter.
2: Soweit ich gehört habe, war er ein Einzelgänger. Hatte wenig Kontakt, auch keine Familie. Er hat auf einem Fischtrawler gearbeitet. Seiner Frau Felicitas und unserer ganzen Familie hat er jedes Jahr einen Bidau geschickt. Das Fass wurde sehnsüchtig erwartet. Daran kann ich mich noch gut erinnern. Das war jedes Mal ein Fest. und du wurde deswegen hoch geschätzt. Meine Großmutter Felicitas muss er sehr geliebt haben. Sie ist 1969 gestorben und du kurz darauf auch. Und nach einer langen Pause sagte Balta sehr nachdenklich: Und ihr glaubt wirklich, dass du einen Menschen erschlagen hat? Das kann ich mir nicht vorstellen. Vielleicht hatte er ja die ganze Zeit ein schlechtes Gewissen und hat versucht, es irgendwie wieder gut zu machen, sagte Tante Dieter. Ohne die Ziegen hätte er die Passage in die USA niemals bezahlen können. Richter Lopez hatte den Bericht von Kommissario Almeida schon zweimal gelesen. Konkret und sachlich, es gab nichts auszusetzen. Und was für eine Geschichte! Ein Mord oben in den Bergen, daran konnte man kaum zweifeln, und das vor 80 Jahren. Heute war auch der ärztliche Bericht gekommen. Wenig Details, aber die konnte man von einer Untersuchung unter diesen Umständen auch nicht erwarten. Unzweifelhaft war die tödliche Schädelfraktur aufgrund von stumpfer Gewalteinwirkung. Dr. Bianchi bat um Zustimmung zur Verlegung der Leiche ins italienische Krankenhaus. Da hätte er viel bessere Möglichkeiten, weitere Details festzustellen. Auf dem Schreibtisch von Richter Lopez lag unter anderem auch die letzte Ausgabe der Wochenzeitschrift Expresso de Gilles. In dicken Lettern stand auf der Titelseite Hungermord auf Fogo von Ulysses Pereira. Und darunter etwas kleiner Mumienfund in der Höhle Gongong. Richter Lopez hatte den Artikel bereits gelesen und nur mit dem Kopf geschüttelt. Er kramte in seinem Gedächtnis. Auf Teneriffa hatte es schon vor Jahrtausenden Bestattungen in Höhlen gegeben. Viele dieser Mumien waren in den letzten Jahrhunderten gefunden und geborgen worden und die meisten wurden auf dem Transport zerstört oder zumindest stark beschädigt. Er wühlte sich durch die einschlägigen Internetseiten zu diesem Thema. Technisch wäre eine erfolgreiche Bergung vermutlich möglich. Man bräuchte einen hermetisch abschließbaren Behälter, der Boden müsste unter den Körper geschoben werden und dann müsste die Mumie luftdicht unter einem Deckel eingeschlossen werden, um das Mikroklima zu erhalten. Temperatur, Luftdruck, Luftfeuchtigkeit. Der Felsspalt müsste erweitert werden und der Behälter dann unter Vermeidung von Erschütterungen und mit größter Vorsicht zum Höhleneingang gebracht und von dort mit einem Helikopter ins Krankenhaus transportiert werden. Dort müsste aber vorher ein ebenfalls hermetisch abgeschlossener Raum mit einer Sicherheitsschleuse geschaffen werden, in dem das Klima, das in der Höhle herrschte, nachgebildet werden könnte. Dann könnte der Behälter dort für weitere Untersuchungen geöffnet werden. Ob Dr. Bianchi eigentlich klar war, welcher Aufwand erforderlich wäre? Natürlich konnte man die Bergung auch weniger aufwendig durchführen. Aber wenn die Leiche dabei beschädigt würde, säße man in der Bredouille. Aus kriminalistischer Sicht bezweifelte Richter Lopez, dass eine Bergung der Mumie und eine eingehende Untersuchung noch wichtige zusätzliche Erkenntnisse liefern würde, die zu einer Identifizierung des mutmaßlichen Täters führen könnten, der ja mit an Sicherheit grenzender Wahrscheinlichkeit schon tot war. Und die Identität der Leiche war ja geklärt. Dann fiel Richter Lopez ein, dass Kommissario Almeida eine Suchaktion erwähnt hatte, die die Polizei damals durchgeführt hatte, nachdem man Rico Mendes schon Monate nicht mehr gesehen hatte. Er rief seine Sekretärin: Schauen Sie doch mal im Archiv nach, ob wir noch Protokolle von 1948 und 1949 haben.
3: Das Archiv war in den 90er Jahren umgezogen und dabei war einiges verloren gegangen. Aber vielleicht gab es ja doch noch etwas. Und er hatte tatsächlich Glück. Nach 20 Minuten brachte seine Sekretärin zwei Aktenordner. Einsatzprotokolle 1948 und Einsatzprotokolle 1949. Richter Lopez blätterte durch die Seiten. Viele waren handgeschrieben. Das meiste waren Lebensmitteldiebstähle, Überfälle, Betrug, Vergewaltigung, Randalieren, Körperverletzung und so weiter. Im zweiten Ordner fand er, was er suchte. Eine Vermisstenanzeige vom 14. Januar 1949, aufgegeben von Margarida Neves Mendes, Ehefrau des Ricardo Xavier Mendes. Vermisst wird Ricardo Xavier Mendes, freier Ziegenhirte, zuletzt gesehen von Margarida Neves Mendes, Ende November 1948, am Morgen des, genaues Datum unbekannt, und zuletzt gesehen von Eduardo de Ribeiro, Anfang Dezember 1948, am Mittag des, genaues Datum unbekannt. Eduardo de Ribeiro gibt an, 15 Ziegen von der vermissten Person erworben zu haben. Der Kauf fand ca. 1500 Meter unterhalb von Achada Fora statt. Der Vermisste setzte seinen Weg dann laut Eduardo de Ribeiro mit den restlichen Ziegen in Richtung Bordeira fort. Die Suche fand am 17. Januar 1949 im Bereich zwischen Cisterno und Achada Fora statt. Insgesamt 7 in dieser Region lebende Personen wurden zum Verbleib des Ricardo Xavier Mendes befragt. Niemand hatte ihn gesehen oder konnte sonstige sachdienliche Hinweise zum Aufenthaltsort von Ricardo Xavier Mendes machen. An der Suche waren 5 Polizisten und einige Privatpersonen beteiligt. Sie wurde bei Einbruch der Dunkelheit erfolglos abgebrochen. Margarida Neves Mendes beantragte 1958, Ricardo Xavier Mendes für tot erklären zu lassen. Dem Antrag wurde stattgegeben. Margarida Neves Mendes heiratete daraufhin erneut. Richter Lopez blickte an die Zimmerdecke. Der Fall war 80 Jahre alt. Alle möglichen Zeugen und auch der Täter waren gestorben. Heute ging es nur noch um Hörensagen, also eine bessere Märchenstunde. Die Aussicht, da noch weiterzukommen, war gleich null. »Rufen Sie mal Furtado an«, bat er seine Sekretärin. Vereador Furtado war Stadtrat für Kultur, Familie, Jugend und Sport. Beide kannten sich schon ewig. »Oi, Joaquin, alles gut bei dir?« »Ja, ja, alles bestens.« »Sag mal, hast du schon von der Leiche oben bei Achada Fora gehört?« »Ja, okay.« »Ja, ziemlich sicher ein Mord. Vor 80 Jahren.« »Also von meiner Seite aus gibt es keine Notwendigkeit, den Fall nochmal neu aufzurollen. Kommt sowieso nichts bei raus. Aber ich habe da eine Idee.« Dann entwickelte Richter Lopez seine Vorstellung vom weiteren Vorgehen. Die Mumie würde in situ belassen, also überhaupt nicht bewegt. Damit wären alle Transport- und Konservierungsprobleme gelöst. Und auch die Frage der Finanzierung der Bergung stellte sich dann gar nicht. Die Leiche hatte 80 Jahre dort überdauert und würde es sicher auch weiterhin. Wenn die Wissenschaft noch mehr Untersuchungsbedarf haben sollte, müsste in diesem Fall mal der Hund zum Knochen kommen. Der Zugang zur Höhle sollte sofort mit einem Band und per richterlicher Verfügung gesperrt werden. Zeitnah sollte dann ein Gitter mit einem abschließbaren Tor den Höhleneingang absichern.
2: Es läge dann im Ermessen der Stadtverwaltung, einzelnen Personen oder Personengruppen Zutritt zu gewähren. Natürlich müsste dabei das Recht auf Totenruhe und die Würde des Verstorbenen berücksichtigt werden. Und der Anblick einer Leiche ist ja auch nicht jedermanns Sache. Vereador Furtado war sofort einverstanden. Eine unschätzbare Bereicherung der kulturellen Vielfalt der Insel Fogo. Die Existenz einer Mumie in ihrem natürlichen Umfeld würde weit über die Landesgrenzen hinaus Schlagzeilen machen. Experten aus aller Welt würden Rico Xavier Mendes ihre Aufwartung machen. Und eine Mumie in ihrer natürlichen Umgebung war viel eindrucksvoller als in einem Glaskasten im Museo Etnografico da Praia. Vielleicht sollte man auch Touristen zulassen. Aber das war ein heikles Thema. Gott sei Dank war der Weg zur Höhle Gongon sehr beschwerlich. Andererseits, jedes Jahr bestiegen Tausende den Pico do Fogo und das war ja noch anstrengender. Es gab viel zu bedenken.

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1: Ich sitze hier gegenüber Ayman Kasarwa. Das ist der Geschäftsführer des Dachverbandes der Migranten-Selbstorganisation in Ostdeutschland. Ein unfassbar langer Name, und es bedeutet, Leute, die mit Migrationskontext in Deutschland sind, organisieren sich, gründen Vereine, Initiativen, brauchen ein bisschen eine Anbindung und eine Lobby, und das organisierst du für 400 Organisationen. Stimmt
2: ja,
1: das?
2: Ja, in Ostdeutschland sind ja über 400 Migrantenorganisationen, aber auch die sind nicht alle unter dem Dach jetzt so, aber die meisten sind ja auch unter diesem Dach zu finden.
1: Du bist also ein Organisationstalent, du bist ein Anführer, du bist ein wahrscheinlich unfassbar sympathischer Mensch für viele, dass sie dich auch immer wieder wählen und wollen, weil du machst es nicht erst seit einem Jahr und du hast Erfolg.
2: Dankeschön erstmal. Ja, aber ich meine, erfolgreich auch, dass man tut sein Bestes, um auch diese Strukturen auch zu entwickeln und zu stärken.
1: Ja.
2: Ja, man braucht diese Strukturen. Das sind so einfach eine Brücke zwischen Zivilgesellschaft und Politik, Verwaltung, Öffentlichkeit. Und ja, deswegen braucht man, und das ist diese Anbindung an Communities, die hier leben.
1: Ja. Ja. Also ich bin Danilo Starosta und ich lebe in Hamburg jetzt seit fast 3 Jahren, das ist noch gar nicht so lang. Ich habe 19 Jahre in den neuen Bundesländern, wie das so heißt, gearbeitet, und da vor allen Dingen in Sachsen, und habe auch migrantische Selbstorganisationen beraten, aber vor allen Dingen in den Kontexten auch Rechtsextremismus geforscht und gearbeitet und eben zum Thema Antirassismus. Da haben wir uns auch kennengelernt. Ich glaube, bei einer Veranstaltung der Bundeszentrale für politische Bildung.
2: Kann genau, sein. Das war in Gera.
1: In Gera, ja. Genau, im schönen Gera, wo wir uns gewundert haben, warum sind da die vielen Repräsentationsbauten und warum sind hier so wenig Menschen? Mhm. Also das war ein komischer Widerspruch. Ja, also so haben wir uns kennengelernt in der Arbeit. Ich bin jetzt, wie gesagt, aus der Arbeit ein bisschen raus. Ich bin weg aus Ostdeutschland aus verschiedenen Gründen. Eins davon war, dass meine Familie und ich doch sehr bedroht waren, eine ganze Zeit lang. Das hatte was damit zu tun, auch mit meiner Arbeit, mit Monitoring und anderen Dingen. Das soll aber heute gar nicht das Thema sein. Das sollte nur zur Einstimmung dienen, damit man weiß, wer spricht denn hier miteinander. Es spricht jemand mit einem Migrationskontext, der 1990 für Deutsche beginnt. Und es spricht jemand, dessen Migrationsgeschichte 1965 beginnt. Und ja, wir beide haben verschiedene Dinge erlebt, die zumindest in verschiedenen Dingen doch gleich sind. Und zwar, eine Sache ist es, immer mit einem gewissen Mitleid betrachtet zu werden oder mit einem gewissen Anspruch von Hilfe, den man gar nicht braucht, nennt man auch Paternalismus, und Abscheu tatsächlich, Hass auch, und auch dem Bewusstsein, dagegen was machen zu müssen, weil es sich nicht gut anfühlt.
2: Ich bin komplett bei dir. Also man kommt ja also zu diesem Land aus verschiedenen Gründen. So, ich bin zum Beispiel zum Studium hierher gekommen, aber hier geblieben. Und dann, wenn du hier bleibst, da hast du dann die gleiche Erfahrung auch wie Leute, die auch aus einem anderen Grund gekommen sind. Und das ist dann auch diese auch am Ende. Wir haben die gleiche Erfahrung im Alltag. Und da trifft man sich irgendwie auch in solchen Kontexten, und da kennt man sich auch. Und der halt so für dich, wenn du sagst mal, ich meine, in Ostdeutschland, du weißt schon, Ostdeutschland ist, hat eine besondere Eigenschaft, wo Menschen fast alle sich kennen, wo, sag mal, ich kenne ja auch Leute in Dresden, ich kenne Leute in Rostock und sowas, und das ist ja eine Besonderheit in Osten, sage ich immer, dass diese Vernetzungsarbeit auch besser klappt als woanders.
1: Ja, das ist gleichsam ein Vor- und Nachteil, dass so wenig Menschen mit Migrationskontexten in Ostdeutschland leben. Das ist, könnte man sagen, auch nachteilig. Vorteilig ist aber, tatsächlich kennen die sich alle oder viele davon. Und die, die politisch aktiv waren, also die kennen sich wirklich.
2: Auf alle Fälle, ja. Also ich meine, also vor 2014 oder 2013 waren wir echt 2,5 Menschen hier.
1: Ja,
2: ja, ja. Ja, und da mussten sich auch auf alle Fälle irgendwie begegnet sein, entweder an der Uni oder auf Arbeit oder. Und ja, und da entwickelt sich, weil auch, wie gesagt, gleiche Erfahrung im Alltag, und das verbindet irgendwie. Ja.
1: Es hat ja auch einen sehr großen Vorteil gehabt, dass die migrantischen Selbstorganisationen seit den 90er Jahren anwuchsen, also aus verschiedenen Ideen heraus. Und dann, als die, sagen wir, Zuwanderung zunahm nach Deutschland, schon Expertinnen in der eigenen Sache da waren. Davon haben viele profitiert und ich bin da also wirklich sehr froh nach wie vor, dass es halt nicht so war, dass man paternalistische Erfahrungen machen musste, mitleidige oder andere, sondern sagt, hey, ich bin hier auch schon eine ganze Zeit, ich kann dir sagen, was geht und was nicht geht und wie wir klarkommen.
2: So ist es, wenn man dann gefragt wird. Und natürlich, jetzt ganz ehrlich, wir sind auch ExpertInnen in unserer Sache. Und wenn die Frage kommt, antworten wir auch. Aber, und das ist jetzt manchmal auch das Problem, dass man nicht so direkt gefragt wird. Und das ist jetzt, wie sag mal, deswegen sagen wir, okay, diese Teilhabe, wir wollen uns einbringen, aber wir müssen von der anderen Seite auch schon auch diese, nicht Frage, sondern auch diese, man muss auf uns zukommen. Ja. Also wir versuchen auch auf der anderen Seite immer zuzugehen, aber dann muss auch von der anderen Seite auch etwas kommen. Und deswegen dieses auch dieses Leben ist geben und nehmen. Und da sind wir dann auch, glaube ich, jetzt ein Stück weiter schon gekommen.
1: Es ist ein dynamischer Prozess und ich denke, dass ich seit 2015 sehr konzentriert in diesem Prozess mitwirken durfte und gemerkt habe, wie sich da Dinge entwickeln. Also welche Angebote wurden gemacht, wie wurden die genutzt, was war gut, was war schlecht. Also es ist ja auch eine fehlerfreundliche Kultur, so habe ich das kennengelernt. Und es ist vor allen Dingen etwas gewachsen, was in dieser Landschaft so wichtig ist. Wir haben ein, das sagt der Bundespräsident, das sagt der Kanzler bei jeder Gelegenheit, die sich bietet, oder irgendwelche Minister, Präsidenten, die jetzt ja gleich in unseren Fokus geraten. Ja, wir sind ein Einwanderungsland. Ja, und es gibt Einwanderungsexpertinnen. Und das sind wir. So sieht's aus.
2: Genau so ist es. Aber ich meine, etwas muss ich korrigieren. Zu den 90er waren auch sehr wenige Vereine damals. Ja. Sie waren eigentlich mehr Kulturvereine und ein paar auch aus Länderbeiräte, die hier sind und als Vertretung schon auch gearbeitet haben. Aber sie waren echt sehr, sehr, sehr wenig, weil die Leute damals auch mit ihrer Bleibeperspektive beschäftigt waren. Also zu den 90er hat sich man mit sich selber beschäftigt, damit man hier bleiben kann. Wenn wir auch an diese VertragsarbeiterInnen denken, wie sie dann auch schon kämpfen mussten, um hier zu bleiben. Und dann, ich glaube, mit diesem Strukturaufbau, Entwicklung hat so in den 90er, Anfang 2000 angefangen und so richtig losgegangen dann nach 2008, muss ich sagen. Ja,
1: ja, ich, also das hast du viel näher erlebt. Du hast ja auch in Thüringen eine verantwortliche Position. Ist ja nicht nur hier für den Dachverband, sondern du bist auch
2: Vorsitzender von dem Landesverband in Thüringen, aber auch vom Ausländerbeirat in der Stadt Weimar.
1: Also ja. Du hast sozusagen umfangreiche Expertise und hast alle diese dynamischen Entwicklungen mitmachen können. Das ist ja auch eine Lebensgeschichte, die geschrieben gehört. Du solltest also dringend auch gefragt werden, wie du als politischer Mensch denkst und wie du da fühlst. Und das wollen wir heute zumindest beginnen.
2: Genauso, also ich meine, also du kannst auch die Entstehungsgeschichte, oder warum habe ich mich auch in diesem Zusammenhang engagiert, also ich war hier Student und am Anfang hat man auf alle Fälle Hilfe gebraucht, also Unterstützung. Und man, okay, wir haben ja gleich mit Deutschkurs angefangen und intensiv 3 Monate, aber trotzdem, man konnte auch seinen Alltag nicht mit diesen 3 Monaten schon bewältigen. Und deswegen haben wir auch auf Unterstützung von den Menschen, die etwas länger waren, zum Übersetzen und sowas. Und man wächst damit auf, also wenn du mit 19 Jahren hier bist, ja erwachsen, aber eigentlich nicht so richtig erwachsen. Ja, ich wurde geholfen, da muss ich auch anderen helfen. Und das hat sich so entwickelt bis in die 90er, mit Studium fertig. Und dann ab, sag ich mal, seit 2000 habe ich mich mehr engagiert, weil ich auch mehr Zeit hatte und so. Und das hat sich dann so entwickelt, wenn du auch in dem Bereich bist, dann sag mal, du liebst den Bereich, du weiß schon auch, also diese Rückmeldung von den Menschen, denen du geholfen hast, das gibt dir auch Kraft, Motivation weiterzumachen. Und also es reicht dann, wenn du diese Menschen auch nach 2-3 Jahren schon triffst, die sich schon auch ihr Leben im Griff haben, die haben dann auch schon etwas in ihrem Leben erreicht. Und das ist für mich auch nicht nur Erfolg für diese Menschen, sondern auch für mich selber. Ja, und das hilft echt, motiviert auch weiterzumachen.
1: Politik heißt ja Staatskunst. Würdest du sagen, dass du ein Staatskünstler inzwischen bist?
2: Oh, das ist aber echt ein großes Wort. Also Staatskunde. Nee, also ich muss so sagen, es ist auf alle Fälle, weiß ich schon, was die Communities möchten.

0: Die Organisationen sind auf alle Fälle wichtiger für diese Aufgabe, wo man sagt mal, wir sind diese Brückenbauer zwischen Zivilgesellschaft, zwischen Communities und Politik und Öffentlichkeit. Und wenn man diese Aufgabe nimmt, muss man dann auch versuchen, das besser und am besten oder sehr gut machen, damit auch beide Seiten, sagen wir mal, ins Gespräch kommen, in den Dialog, um das Leben hier für alle besser zu gestalten.
1: Das ist ja Kunst, finde ich. Also ja, klar, die etablierte Politik oder die repräsentierende Politik, die spricht irgendwas. Du findest in deinen Kontexten die richtigen Worte und Möglichkeiten und Methoden, das mit den Menschen zu besprechen oder mit ihnen sozusagen anzugehen, die es betrifft. Also die von der Regelung betroffen sind und die damit einen Nachteil ausgleichen müssen oder einen Vorteil erlangen. Das sind ja ganz verschiedene Dinge. Du kannst das nicht allein. Du musst dazu eine Organisation führen, gründen, besprechen, in Kommunikation bleiben. Ich finde, das ist schon Kunst. Also da musst du gar nicht dein Licht unter den Scheffel stellen. Das ist für mich als Bürger, als Citizen, wirklich die eigentliche Kunst, dieses Übersetzen.
0: Ja, ich meine, ist das vielleicht auch eine Art, also ich direkt gesagt, ich habe noch nie darüber nachgedacht, ist das in Kunst oder nicht Kunst. Ich sehe für mich so eine, sag mal, ich habe mich in diese Position reingebracht und ich versuche, meine Aufgabe auch richtig zu machen. Natürliche Strategien oder wie du mit Menschen sprichst oder mit Politik und sowas, das sind auch verschiedene. Also diese Ansprache ist auch wichtig. Und wenn du es lernst, also wie spreche ich mit Presse, wie spreche ich mit Politik, wie spreche ich mit anderen Einrichtungen. Und ich meine, das Leben besteht ja aus vielen Bereichen. Das heißt nicht nur Politik und dann ist Stopp, sondern das gehört ja auch vieles dazu. Zum Beispiel die Stadtverwaltungen sind auch ein sehr gefragtes Thema. Wo sag mal, wir müssen auch mit Stadtverwaltung ins Gespräch kommen, weil aus den Communities kriegen wir diese Meldung und das müssen wir rübergeben und andersrum. Und das sind Sachen, wo sag mal, ja, wie spreche ich mit jetzt mit Ausländerbehörde? Wie spreche ich mit dem Sozialamt? Wie spreche ich mit dem Jobcenter? Und da sind ja auch verschiedene Strukturen, die man auch etwas entwickeln muss. Ja, mit in diesem Bereich musst du die Ansprache nutzen oder die Sprache nutzen und das entwickelt sich, ja, und da denke ich mal, durch Erfahrung findet man das auch raus und dann gibt man das auch dieses Wissen weiter, damit die auch die Nachfolger oder Nachfolgerinnen das auch schon mitnehmen. Ja.
1: Es sind verschiedene Gesprächskulturen. Also man sagt auch Demonstrationskultur, Gesprächskultur und diese Kultur zu betreiben, ist Kunst. Ich
0: Na
1: bleibe dabei.
0: dann nehme ich das auch so wahr.
1: Ja, und ich bin da auch sehr froh, dass also gerade Menschen wie du dann so stark sein können, also das auch Jahre durchzuhalten, also das auch auf einem bestimmten Niveau zu halten, das ist ein hohes Niveau. Das findet man auch gar nicht irgendwo wieder gleich, zum Beispiel in Nordrhein-Westfalen oder man findet es auch nicht gleich wieder in Berlin. Nein, das ist eine sehr besondere Organisationsform, genau das hier zu schaffen, in dem sogenannten Dunkeldeutschland, sagen manche, in dem gefährlichen Deutschland, sagen manche, in dem, wo man lieber nicht hinfährt, sagen manche, und da hast du ein ganz anderes Bild.
0: Auf alle Fälle, also ich meine, es ist, also für mich ist es jetzt, dieses Teil des Landes ist nicht dunkel, ja. Also wir sind hier, wir leben hier, wir fühlen uns auch eigentlich so in der Heimat, ja. Und das ist dann, ich meine, wenn du dann auch dieser Gedanke erreicht, dass du hier auch zu Hause bist, dann kannst du auch vieles machen, ja, und durchhalten und sowas. Ja, du hast ja vorhin gesagt, wir waren ja nicht viele. Das heißt, wenn du es nicht machst und der andere das nicht macht und der andere nicht macht, dann am Ende bleibt das liegen. Irgendeiner muss sich damit beschäftigen. Und ich habe gesagt, also wenn du diese Erfolge auch miterlebst, dann motiviert dich das weiter und motiviert auch andere. Und deswegen ist es jetzt auch, wenn wir über 400 Organisationen denken, die auch vielleicht vor 20 Jahren nur 40 waren. Das heißt, sie sehen dann auch diese Arbeit wichtig. Und das ist dann auch, muss ich sagen, eine Leistung von diesen ersten Organisationen, die entstanden sind. Und jetzt denke ich, viele Communities, die auch jetzt zusammenkommen, sagen, okay, wir müssen auch eine Struktur aufbauen, um die Belange dieser Community auch weiterzugeben. Und wir leben in einem Land, wo die Strukturen sehr wichtig sind. Also ich höre sehr oft, das ist Deutschland, Land der Vereine. Ja, und das ist dann auch ein Teil, wo, was,

0: gelernt haben in diesem Land. Das heißt, als Einzelperson kommst du nicht weiter, deswegen musst du auch eine Struktur schaffen. Und das ist das, denke ich, was wir erreicht haben in der letzten Zeit. Und zurück zu Ostdeutschland. Also ich liebe Ostdeutschland. Ich kann auch, muss ich dir sagen, auch mir nicht jetzt vorstellen, woanders zu leben. Und ich habe es auch nicht vor, woanders zu leben. Also es ist jetzt für mich ein, das ist mein Zuhause jetzt und ich werde da bleiben. Also ich denke auch nicht weiter darüber nach, dass ich jetzt, sagen wir mal, woanders hingehe und so. Und ich hatte auch die Gelegenheit, auch vor 20 Jahren auch woanders zu gehen und sowas. Nein, aber für mich Ostdeutschland ist mein Land.
1: Ja.
0: Also, Entschuldigung, Gesamt ist Deutschland, aber dieses Teil, was jetzt auch in den Medien so als No-Go-Area betrachtet wird, nein, ist es auch nicht so. Es gibt Sachen, die auch überhaupt nicht machbar sind, also sehr negativ, aber es gibt auch auf der anderen Seite sehr positive Sachen, die wir auch schätzen und deswegen sind wir hier und wenn wir hier sind, auch versuchen wir auch diese positiven Sachen immerhin weiter zu entwickeln, dass sie dann auch mehr werden.
1: Zu den positiven Sachen, bevor wir uns dann so den negativen vielleicht widmen, die ja mitschwingen. Wir haben ja eine besondere Zeit, es sind gleich Landtagswahlen und alle sozusagen, alle malen ja ganz schreckliche Gespenster an die Wand. Okay, ja, was passiert eigentlich, wenn 400 Vereine unter so einem Dachverband sich präsentieren können und man sieht, wie vielfältig dieses Leben ist. Weil ich habe immer wieder gehört und wurde davon angesprochen, dass das Bild von Migranten so und so und so ist und es ist immer sehr eindimensional. Die sind immer gefährlich irgendwie, die sind immer mit einer schrägen Religion hierher gekommen und sie sind sozusagen schon irgendwie, ja, wie soll man sagen, nicht richtig entwickelt. Also das kommt, also das sage ich jetzt mit ganz vorsichtigen Worten. Und wenn man sich aber diese Vereine dann ansieht, da gibt es Vereine, die kämpfen für Rechte von Frauen. Da gibt es Vereine, die kümmern sich um ein Bild von dem Islam, der nochmal ganz anders ist, der also auch Regenbogenfarben hat, der verschiedene Ideen hat zur gesellschaftlichen Transformation, die eben nicht bedeuten Rückfall in irgendwelche autoritären Systeme, nämlich im Gegenteil Teilhabe, also eine Gesellschaft mitentwickeln, mitzudenken. Und es gibt natürlich Kunst und es gibt Kultur und es gibt den Männerverein und es gibt den Teeverein und was weiß ich, es ist sehr schillernd. Es ist unfassbar komplex und sie eint alle, dass sie hier in Deutschland gesellschaftlich aktiv sein wollen. Und zwar im Alltag. Nicht irgendwo bei einer Wahl. Im Alltag, damit der gelingt.
0: Ich meine, du hast jetzt so viele Bereiche genannt. Also ich meine, aber ich habe auch irgendwo auch ein Zwischenzeilen gelesen, dass diese Trennung, weil wir sind hier Menschen, wir leben hier. Also das heißt, egal wo die Herkunft schon auch war. Also das heißt, es gibt Leute, die im Bereich Kunst, Musik und. Also diese Bereiche sind ja von uns allen schon so. Also am Ende für mich, wir sind Menschen, egal wie man aussieht, welche Religion man hat, welche Tradition auch man hat. Also das heißt, also für mich, du musst ja auch nicht alles aufgeben, damit du deutsch wirst, sondern du musst dich in diese Gesellschaft einbringen, um diese Sachen auch weiterzumachen. Weil wenn wir auch sagen, okay, Migration ist eine Bereicherung, das heißt nicht, wir müssen deutsch werden, sondern wir müssen auch die positiven Sachen mitbringen und in die Gesellschaft mit einbringen. Das ist dann auch, hey, ja, zum Beispiel ein Fest aus Lateinamerika oder aus dem arabischen Land. Die Musik ist anders, die Menschen sind anders, das Essen ist anders. Wenn du dann da bist, als du kennst das nicht und du so, dann kennst du das, dann hast du dann auch dich bereichert, also an Informationen, an Kultur, an Tradition und da hast du dann auch mit diesen Menschen vielleicht dann mehr zu tun demnächst, weil du hast die Sache oder die Sache gelebt. Aber auch auf der anderen Seite gibt es auch in dieser Gesellschaft, also in dieser Migrationsgesellschaft, problematische Menschen, Personen, die wir auch selber ablehnen. Also es das heißt nicht, dass wir dann sagen, wir das für gut finden oder dass wir sie schützen. Nein, aber für uns, es gibt auch Sicherheitsbehörden, die sich damit beschäftigen. Nicht, dass man sagt mal, okay, jetzt ein Mensch aus dem arabischen oder aus dem lateinamerikanischen Raum ein Problem gemacht hat, dass sie alle in die Schublade gesteckt werden und sowas. Also das ist, was wir eigentlich sagen. Hey, es gibt auch problematische Menschen bei uns, aber das heißt nicht, dass die Communities so sind. Ja. Und das ist das, was wir sagen. Also wir sagen nicht, oder wir schützen diese Straftäter innen auch überhaupt nicht. Wir versuchen nur, dass die Communities nicht alle so angesehen werden. Mehr auch nicht. Und es ist schon, ja, und also für mich jetzt, der auch schon etwas länger in diesem Land lebt, ich weiß, was die Sicherheitsbehörden hier leisten. Ja, und sie wissen schon auch, wie man mit solchen Sachen umgeht. Und ich brauche nicht jetzt, sage ich mal so, diese Propaganda im Hintergrund, wo ich sage mal, okay, das sind die arabischen Menschen oder die muslimischen Menschen oder die, weiß ich nicht, Menschen und so. Das ist dann das Problem, dass man alle in eine Schublade steckt.
1: Ja, also ich würde dann sozusagen das alles so stehen lassen, weil die Hörerinnen können sich ja selbst ein Bild machen. Was wir hier sozusagen abgebildet haben, ist ihre Sache. Ich weiß nicht, was sie hören.
0: Nee, darf ich nur zurück? Ja, also, weil du hast gesagt, also diese 400 Vereine und ja, was sie dann leisten.
1: Wahnsinn,
0: so
1: viel.
0: Ich muss dir sagen, also die Vereine, so jeder kleine Verein, ich übertreibe es nicht, sie machen 10 Sachen im Jahr. Und wenn du diese 10 Sachen mal 400 machst, ja, guck mal, was diese Leistung ist, was sie alles für eine Arbeit leisten. Und das machen sie hauptsächlich ehrenamtlich.
1: Ja.
0: Ja, und das ist, was man nicht versteht. Das heißt nicht, ich mache einen Verein und dann gibt es jetzt Geld, unendlich Geld, was man da bekommt. Nein, die Menschen machen das hauptsächlich zu, muss ich sagen, nicht von 95, sondern zu 97% ehrenamtlich.
1: Ja.
0: Ja. Und das ist, ich meine, da muss man echt, ich meine, wir sind auch jetzt als DAMOS auch schon dahinter, dass wir schon auch etwas erfassen, was diese Vereine alles in ihren Regionen machen. Und die sind überall in Ostdeutschland verteilt. Und das ist, ich bin mir sicher, es wird dann echt, also ein Buch wird es nicht reichen, was sie alles schaffen oder was sie alles machen. Und echt in verschiedenen Bereichen, die Bereiche, die du genannt hast, haben wir alle Vereine, Sport, Kunst, Kultur, auch politische Arbeit machen viele.
1: Schule.
0: Und so. Ja, das ist jetzt für Kinder, Jugendliche, Frauen, ich meine, das hast du ja auch alles genannt. Und da sind wir dann da, wo wir dann sagen, da ist die Leistung. Nicht der Straftäter oder die Straftäterin, sondern da muss man dann auch mehr schauen auf die positiven Sachen, die da kommen, mehr als auch die negativen. Natürlich darf man die negativen nicht vergessen oder nicht ausblenden, sondern da gibt es aber, sag ich mal, Behörden, die sich damit beschäftigen.
1: Ja, ich glaube, das ist wirklich die Leistung des Alltags, die auch, also das kann man so daher sagen, aber das heißt halt, das sind Kinder, die eine Unterstützung finden, ohne dass ihre Eltern, die vielleicht sowieso finanziell schon schwer haben, trotzdem ihre Nachhilfe in den Fächern bekommen und das in ihrer Erstsprache. Wie wichtig das ist, wissen alle Linguistinnen. Komischerweise weiß es manchmal nicht die Kommunalpolitik. Und dann sind wir sehr geduldig und können denen das erklären. Und dann bist du der Übersetzer, der es so geduldig erklärt. Sie sagen, stimmt. Ja, da könnten Sie recht haben. Wir sollten dann doch mal über Unterstützung nachdenken, weil es diese Unterstützung braucht für Integration. Denn das andere, was du benannt hast, Assimilation, das gibt es nur in Science-Fiction-Modellen. Da kenne ich so einen Film, kennst du den Star Trek?
0: Ja.
1: Und da kommen immer diese Borg. Wir sind die Borg. Widerstand ist zwecklos. Assimilieren Sie sich. Und wer will denn so sein? Ich hoffe, niemand wirklich in der Gesellschaft, obwohl ein Teil, zu dem kommen wir jetzt, der kommt mir so ein bisschen Borg-mäßig vor. Das sind die Alternative für Deutschland Parteiprogramme. Ich will gar nicht sagen, dass die Menschen so sind. Aber wenn man diese Parteiprogramme liest, denkt man schon, was soll denn das? Und ich möchte die Frage stellen, was steht denn bei dieser Wahl eigentlich auf dem Spiel? Hier in Sachsen-Anhalt.
0: Ich meine, du hast jetzt gesagt, die Wahl genannt. Die Wahl ist ein Teil der Demokratie. Es ist jetzt nicht die komplette Demokratie. Und ich meine, wie viele Stimmen du, also die Partei oder die Partei bekommt, das kommt darauf an, wie man sich aktiviert, wie man seine Menschen aktiviert und sowas. Und für mich ist es jetzt echt, es ist entscheidend auf alle Fälle für Ostdeutschland. Also es heißt nicht, das ist die Wahl und eine andere Regierung und sowas. Also man, die Wahlprogramme kann man lesen und man weiß schon, was alles auf dem Spiel steht. Ich sage es mal Spiel, weil es ist echt manchmal dramatisch, was man da alles liest. Ja. Also am Ende denke ich ja, die Menschen müssen wissen, was sie wählen, aber sie müssen auch im Hintergrund wissen, also habe ich die richtige Wahl getroffen oder nicht? Und das musste man sich echt, diese Frage musste man sich stellen. Und ich meine, wir auch, ich muss sagen, diese Debatten, also man hat das Gefühl, es geht nur um Migration. Das ganze, die ganze Politik geht um Migration. Ist egal, ob es Wahlen oder Debatten im Bundestag oder in Landtagen es geht. Man denkt ja so, das ist das einzige Thema, was in diesem Land läuft. Ja. Und das ist, finde ich, echt schwierig. Aber wenn man auch an Migration denkt, dann sollte man auch an die Fachkräfte denken, die auch dieses Land auch, sage ich mal, weiterentwickeln. Sie, diese auch Bereiche, die sie schon auch bedienen, also ohne diese Menschen werden nicht bedient. Und das heißt nicht, dass es jetzt nur Leute, die jetzt geflüchtet hier kommen, sind die Sündenböcke dieses Landes. Oder ich meine, also am Ende gesagt, wir sind in einem Land, ein großes Land, wo auch vieles läuft. Und wenn ein paar Sachen schief laufen, heißt das, musste man auch lösungsorientiert darüber sprechen, debattieren. Nicht nur Sündenböcke suchen und dann Probleme benennen, man musste auch Lösungen anbieten. Und das sehe ich in Wahlprogrammen, muss ich dir sagen, selten, dass man jetzt Lösungen anbietet. Und am Ende, wenn ich jetzt auch eine Lösung anbiete oder wenn ich jetzt auch in meinem Wahlprogramm sage, mal, ich möchte das oder dies machen oder diese Strategie gehen, das heißt nicht, dass es auch so funktioniert. Ja, musste man auch gucken, wirklich realistisch sein. Was, wenn ich jetzt meine Wahl treffe, wenn ich meine Stimme an eine Partei gebe, was bringt mir das als Mensch? Okay, wir machen die Grenze zu. Sind die Probleme dann jetzt hier in Deutschland schon gelöst? Haben wir mehr Wohnraum? Können wir dann besser unsere Wohnungen zahlen? Also haben wir mehr Kindergärten? Haben wir mehr Lehrer in den Schulen? Haben wir Ärzte in den Krankenhäusern? Also es gab auch immer eine Idee, sagen, hey, wir machen so auch einen Tag Streik oder sowas, zwei Tage Streik als Migrantinnen hier. Ja, was läuft dann? Fahren die Busse? Kriegst du dein Paket? Wirst du dann behandelt und so? Und die Pflegedienst nicht vergessen? Und diese Arbeit von den 400 Organisationen, wer bedient sie dann? Ja. Und das ist dann, wo man sagt, mal, hey, ich muss echt ein Gesamtbild machen. Ich muss nicht nur in eine Richtung gucken. Also, ich meine, vielleicht ist das auch problematisch, wenn man sagt, okay, es gibt ja Sachen, die geregelt werden müssen, aber dann auch nicht problematisiert werden. Und wenn ich jetzt auch über eine Schieflage rede, muss ich auch eine Lösung anbieten. Und die Lösung musste besser sein, als die davor waren. Und du hast jetzt als Alternative, ich nehme jetzt als das Wort, nicht jetzt die Partei. Eine Alternative für mich ist eine alternative Lösung. Hm. Ja. Und ist das jetzt, wenn ich meine Wahl treffe, ist das jetzt die beste Lösung für dieses Land? Und das ist, was ich manchmal mich frage. Wenn die Leute jetzt zur Wahl gehen, haben Sie eigentlich dieses Land im Hinterkopf oder haben Sie jetzt, möchten Sie jetzt, sag ich mal, sorry, wenn ich das sagen muss, auch diese Altparteien bestrafen? Und die Politik in diesem Land, zumindest wird nicht von einer Person machen. Wir haben ja Bundestag auch da. Also, es gibt ja viele Sachen, die, was sag mal, wo man dann nicht so richtig guckt oder so. Für mich ist es die Wahl, ist es nicht nur die einzige demokratische Sache, sondern ein Teil der Demokratie. Und Demokratie ist Gleichbehandlung. Demokratie ist Menschenrecht. Demokratie ist, dass alle die Chance haben, auch sich in diese Gesellschaft einzubringen. Und das ist für mich Demokratie. Es ist nicht nur, die Wahlstimmen zu zählen und wie viele Stimmen hat die Person oder die Person oder die Partei oder die Partei. Demokratie ist es echt ein großes Wort und da sollte man dann vielleicht echt mehr drüber nachdenken als, hey, wir wählen die Partei, weil die andere Partei das oder dies Scheiße gebaut hat.
1: Und dazu kommt, dass nicht alle wählen dürfen. Also man hat ja den Eindruck, dass verschiedenste Parteien oder verschiedenste politisch verantwortliche Personen regelrecht Angst haben davor, das Wahlrecht zu reformieren. Weil es wäre doch nur vorstellbar, glaube ich, logischerweise, dass wenn Menschen mit Migrationskontexten wählen könnten, auch ihre Belange eher in den Wahlprogrammen sich wiederfinden würden, weil man ja auch um ihre Stimmen werben muss. So ist das ja sehr begrenzt.
0: Ich kann dir auch Zahlen nennen. Es sind 12 Millionen in diesem Land, die nicht wählen dürfen. 12 Millionen. Ja. Und ich meine auch aktiv und passiv. Und das ist, dann musste man sagen. Also ich meine, wir sagen immer, wir sind repräsentiert in Landtagen, in Bundestag und sowas. Aber man fragt sich nicht, warum. Das heißt, sind wir nicht engagiert? Nein, es ist jetzt nicht so, aber wir dürfen das nicht. Und du weißt schon, diese Kriterien sind auch nicht einfach. Ich meine, ich habe auch am Anfang gesagt, also man sollte seine Bleibeperspektive sichern. Ja, für mich ist es der Aufenthalt vielleicht wichtiger, als politisch aktiv zu sein. Ja, und das sind dann Sachen, wo sag mal, okay, was mache ich zuerst? Also diese Prioritäten setzen. Und ich meine, auch die Parteien sind auch in diesen Sachen schon gefragt, weil ich meine, wenn ich jetzt eine migrantische Person auch zu meiner Partei hole oder zu meiner Fraktion oder sowas, dann stelle ich diese Person ganz hinten auf der Liste, dass auch diese Person nie die Chance hat, auch in den Landtag oder in den Bundestag reinzukommen. Ist es aber wirklich, was ich will? Oder nur am Ende, ach, wir haben eine migrantische Person oder zwei migrantische Personen, die kandidiert haben. Nein, das muss man, wenn ich wirklich, wirklich teilhaben möchte, dann muss ich diesen Menschen auch eine Chance geben, die auch schon auch in diese Entscheidungsprozesse reinkommen und mitgestalten. Und das ist, was zurzeit auch sehr oft fehlt. Ja.
1: Ja. Das kann ich aus meiner Tätigkeit auch so bestätigen. Mir fällt sofort ein Name ein, der für eine etablierte Partei immer wieder angetreten ist und wirklich auf Listenplätze gesetzt wurde, wo man sagt, naja, da wird schon schwierig. Also das ist ja wahrscheinlich eine gute Beobachtung. Ich habe aber auch den Eindruck, dass es jetzt bei dieser Wahl, wenn eben Migration so zentral gestellt wird, genau die Menschen, die es möglicherweise dann betreffen wird, nach der Wahl Konsequenzen aushalten müssen, gar nicht wählen dürfen. An wen wenden die sich denn dann jetzt?
0: Genau, das ist auch eine Frage, die auch sehr wichtig ist. Also, weil ich meine, die meisten Kandidierenden suchen dann auch ihre Communities im Hintergrund. Also ich meine jetzt nicht die migrantischen Communities. Also ich habe meine Leute im Hintergrund, die mich wählen werden. Mein Stadtteil, mein Dorf, mein. Und diese Menschen, also unsere Communities, dürfen ja nicht wählen. Das heißt, die Menschen müssen mehrfache Leistung leisten, um überhaupt Stimmen zu bekommen. Also dazu kommt dann auch diese Hasskommentare, die zum Beispiel, ich kenne jetzt ein paar Leute, die jetzt vor Sachsen-Anhalt sind, übrigens 4 mit Migrationshintergrund, die auch in Sachsen-Anhalt kandidieren, aber sie auch versuchen auch über Social Media auch sich bekannt zu machen oder ein paar Sachen zu veröffentlichen. Guck mal die Kommentare an. Die sind auch Leute, die schon hier geboren sind. Leute, die hier vielleicht von einem Kind auf da sind. Sie haben sich engagiert und sie haben jetzt das Gefühl, sie können auch kandidieren. Und sie haben auch Parteien gefunden, wo sie dann auch reinkommen. Aber guck mal die Kommentare an. Also das ist kleinste Wort, das sagt man, hey, geh nach Hause, hier hast du nichts zu tun oder hast du hier nichts zu suchen oder was willst du mit Politik machen oder. Und diese Hasskommentare, das heißt, diese Person, ich weiß nicht, wie diese Person dann auch nachts schlafen, weißt du, von diesen Kommentaren. Ich als nicht betroffen, wenn ich diese Kommentare angucke, da kann ich die Nacht nicht schlafen. Weil das ist diese Sache, wo man dann auch, also als Mensch, wie willst du dann weiter in diesem Land weiterkommen?
1: Aber warum hat sich dieses Klima so verschärft? Was ist passiert?
0: Oh, das ist eine sehr gute Frage. Also, ich meine, wenn wir das auch angucken, es ist nicht nur in Deutschland, das ist europaweit, muss ich sagen, oder eigentlich mehr auch weltweit, das sind jetzt, diese Stimmung hat sich geändert. Ich kann es dir echt nicht sagen, weil es hat sich, ich meine, viele, wie gesagt, deswegen habe ich vorhin Migrations als Sündenbock schon genannt, weil viele denken ja, Da sind so viele Menschen 2014 oder 13 oder 15 nach Deutschland gekommen und wie gesagt, das ist dann für diese Menschen ist ein Problem und vielleicht durch diese Stimmung denken sie, dass es eine Lösung ist. Weil, also ich sage es mal ganz ehrlich, es wird dann nicht so einfach eine Lösung sein. Also so wie manche sagen, okay, heute sind wir da, ab morgen dann gibt es Abschieben und sowas. Nein, wir sind in einem Rechtsstaat, wo dann auch Gesetze gelten, wo man dann auch juristisch vorgehen muss. Also wenn mich jemand abschieben will, dann gehe ich dann zum Anwalt und dann sage ich mal, hey, kümmere dich drum. Und dann müssen sie dann auch diese Grund auch benennen oder beweisen, dass ich echt dann abgeschoben werden kann. Also es ist jetzt nicht nur, das heißt, ab morgen gibt es dann Flüge nach Arabien, nach Afghanistan oder nach egal wohin, wo man dann herkommt. Es ist nicht so, das wissen wir auch alle, aber ich weiß nicht, ob die Menschen, die auch so denken, also ob sie dann so weit denken, dass wir in einem Rechtsstaat sind und hier gelten die Gesetze, egal woher man kommt und sowas. Deswegen auch gesagt worden, Sicherheitsbehörden, also Sicherheitsbehörden haben auch die Möglichkeit, wenn ein Straftat da ist, dass sie das auch schon auch beseitigen, dass sie dann auch was dagegen machen. Und deswegen ist es für mich als Rechtsstaat ist es das eine und man muss dann auch drüber nachdenken, auch wenn man eine Lösung sucht für ein Problem.
1: Also ich habe jetzt gehört, die Lage könnte sich verschärft haben, weil die Leute zunehmend den Rechtsstaat nicht mehr akzeptieren wollen. Die wollen sozusagen, haben seltsame Vorstellungen von Recht, möglicherweise haben sie Privilegien zu verteidigen, die sie glauben zu haben und wollen Menschen sortieren, wollen sie wegschieben, wollen sie vielleicht doch beherrschen, wollen ihnen Angst machen. Und das ist ja eigentlich in einem Rechtsstaat gar nicht möglich. Und offensichtlich scheint dieser Kampf zwischen Rechtsstaat und mangelndem Unrechtsbewusstsein etwas zu sein, was die Lage zunehmend verschärft. So eine Gesellschaft auch spaltet. Die einen sagen, Rechtsstaat ist in Ordnung, darauf können wir uns verlassen. Und die anderen sagen, Rechtsstaat ist doof, den wollen wir nicht mehr haben.
0: Ja, aber ich meine, das ist jetzt so, wie ich damit umgehe. Also das heißt, wenn ich jetzt zu Hause sitze und Nachrichten höre oder Medien und sowas, also ich bilde meine Meinung über politische Sachen aus den Medien, die ich jetzt, wo ich mich beschäftige, also auch zurzeit sind, besonders bei den jungen Leuten, sind Social Media. Ja. Und das heißt, wie gebe ich das raus? Als jetzt Politiker oder Politikerin, die jetzt, sag ich mal, Wahlkampf macht. Also ich muss irgendwo eine Strategie finden, wo ich dann Leute gewinne. Und ich habe das Gefühl, zurzeit arbeitet man sehr viel mit Angst. Menschen Angst machen, du hast gesagt Angst. Also diese Politik macht nicht nur den Migrantinnen Angst, sondern macht den auch Deutschen Angst. Und dadurch ist diese Spaltung. Man hat Angst, um die Routine, was man schon kennt, und die anderen haben Angst, um abgeschoben zu werden. Und dann diese Angst spaltet auf alle Fälle. Und diese Spaltung ist für dieses Land überhaupt nicht gut. Und ich meine, du kannst mich auch nach einer Lösung fragen. Ich habe keine Lösung, also wie man damit umgeht und sowas. Aber wir haben echt hier ein sehr gutes Grundgesetz. Wir müssen diese Demokratie und diese Demokratieprozesse auf alle Fälle schützen, weil das sind die einzigen Sachen, die uns weiterbringen. Grundgesetze, das ist echt, muss ich mal echt, das ist so wie ein heiliges Buch. Mhm. Ja. Also, ja, und man, ich meine, da hat man auch, sag ich mal, echt, ich bewundere die Menschen, die das schon geschrieben haben. Also man hat an alles gedacht.
1: Ja. War ja aus einer bitteren Erfahrung. Ja. 60 Millionen Tote, dieser riesige Krieg, dieser Hass unter den Menschen. Und dann zu sagen, von dem Land, von dem das ausging, das wollen wir nicht mehr. Das war ja eine wirklich Riesenleistung, dieser Eltern des Grundgesetzes.
0: Genau, das darf man nie vergessen. Und deswegen gibt es auch diese Erinnerung. Also das heißt, ja, Das ist schon also, wenn ich auch zur Wahl gehe oder wenn ich jetzt meine Stimme geben muss, denke ich mal an die Zeit, in jetzt, wo es dann damals so losgegangen ist.
1: Ja.
0: Ja. Und das ist dann auch, wo ich mal sage, man muss auch an die Menschen appellieren, bevor man die Stimme gibt, sollte man echt dreimal überlegen, wo ist die gute Lösung für alle hier in diesem Land und nicht nur für Sachsen-Anhalt oder Mecklenburg-Vorpommern, sondern für alle. Und du hast ja auch gefragt an die Wahl in Sachsen-Anhalt. Ja, es ist ja ein Bundesland, aber das beeinflusst auch viele Bundesländer und das beeinflusst die Stimmung, beeinflusst auch die Gesellschaft. Und ich meine jetzt, wie gesagt, ich bin jetzt also in einem, wie sagt man das jetzt, so guten NGO und wir wissen schon, also diese Angriffe, diese Anfeindungen auf NGOs und sowas, als ob man echt hier schläft und dann Geld so. Also wir haben einen Auftrag hier und wir versuchen diesen Auftrag zu erfüllen. Und das ist dann, was auch viele nicht drüber nachdenken. Es geht jetzt nicht um, ja, wir möchten das oder dies oder sowas. Nein, wir sind Teil dieser Gesellschaft. Da bin ich mir auch schon ganz ehrlich davon überzeugt. Und ich versuche, einen Beitrag dazu leisten. Egal wie, ob es NGO oder ob es im Krankenhaus oder ob es auch Reinigungsfirma. Das sind jetzt Sachen, die auch zu diesem Alltag gehören. Und da sind wir, wenn wir sagen, wir sind ein Teil dieses Alltags, dann müssen wir auch unseren Beitrag leisten.
1: Das würde sich ja auch nach einer Wahl nicht anders darstellen. Also ihr seid ja weiterhin da, die 400 Vereine sind da, die Arbeit wird die gleiche sein und trotzdem gibt es denn dann, wenn eine autoritär geführte Regierung, Landesregierung Sachsen-Anhalt tätig würde, würde sich konkret was verändern? Für euch hier als Damos, für die Vereine, die du vertrittst als Dachverband?
0: Also für Damos direkt muss ich sagen, vielleicht nicht so, weil wir ein Bundesverband sind. Aber für den Landesverband, hier für auch lokale Organisationen, wird dann sich natürlich was ändern, weil sie auch bis jetzt als Sündenbocke gesehen werden. Mhm. Ja, und das heißt, man muss sie bekämpfen. Und wenn es echt wirklich dazu kommt, dann werde ich als Mensch, du hast auch die Angst vorhin genannt, dann bin ich mir sicher, dass auch viele dieses Land verlassen. Also dieses Bundesland. Es geht nicht jetzt um diese Organisation, weil es geht ja um den Alltag. Dann bin ich sicher, einkaufen zu gehen. Bin ich sicher, in der Straßenbahn zu fahren. Bin ich sicher, auch meinen Alltag organisieren, so wie ich es gerne hätte. Und das sind dann Fragen, die man auch schon jetzt, wir stellen uns diese Fragen und besonders auch, du hast bestimmt schon letztens gehört, hier in dem Schwimmbad, was da war. Und, ja, und das gehört ja auch, weißt du, dazu. Wenn dann sowas legalisiert wird, dann, wie geht es dann weiter? Und das müsste man sich fragen. Also, es geht auch nicht jetzt um, man muss sagen, also, die Migration ist jetzt eine große Frage. Es ist jetzt nicht nur Geflüchtete oder Studierende oder Fachkräfte. Das ist eine Gesellschaft oder es ist ein Teil dieser Gesellschaft. Ja, und das ist, wo ich mich frage mal, okay, ey, wie kann ich diese Gruppe von Menschen als Sündenbocke darstellen? Also als Problem. Ja, und boah, ganz ehrlich, das ist echt schwierig manchmal nachvollziehen oder so. Es ist echt manchmal echt schwierig. Also, so wie kann ich dann auch diese Menschen also als Schieflage in dieser Gesellschaft betrachten?
1: Das ist ja etwas, womit wir uns auch auseinandersetzen müssen dann. Wer sind wir eigentlich? Wie werden wir gesehen? Und die Geschichte der schwarzen Bürgerrechtsbewegung in den USA zeigt ja, wie schwer das gewesen ist, erstmal zu erkennen, wir sind wirklich für die anders, auch wenn wir das nicht wollen. Wir können nicht mit ihren sozusagen Mitteln tatsächlich es verändern. Und das, was uns sozusagen begegnet, ist was ganz Unwissenschaftliches, was völlig Unvernünftiges, hat gar nichts mit Wissenschaft zu tun. Das ist Rassismus. Das ist eine ganz böse, ja, wenn man so sagen will, Ideologie. Eine Ideologie, die mit Macht zu tun hat, mit Unterdrückung von Menschen. Und es ist halt auch Teil der Wahrheit, dass in den 90er und in den 0er Jahren alle politischen Institutionen und Repräsentanten, die ich in Erinnerung habe, das geleugnet haben. Rassismus ist in Deutschland nein. Fremdenfeindlichkeit hieß das. Oder
0: Ausländerfeindlichkeit.
1: Ausländerfeindlichkeit. Ganz komische Begriffe, weil das genau diese Ohnmachtserfahrung, die man macht, wenn man gar nicht weiß, was habe ich denn jetzt schon wieder verbrochen? Wieso bin ich denn jetzt der Sündenbock? Oder warum sind es die? Hat was zu tun mit Rassismus, weil die so sind, weil die daherkommen, weil die das glauben. Und deswegen sind die böse. Punkt. Und das ist purer Rassismus. Menschen einzuteilen, einfach nach Aussehen oder gut dünken.
0: Ja, wir haben ja vorhin über die 90er gesprochen. Ja. Da waren dann diese Skinheads, diese Baseballschlägerinnen damals. Genau. Also, ja, aber damals, also für mich war es anders. Ich habe die Zeit ja erlebt, ja, wo man dann auch Angst hat, auch alleine zum Supermarkt zu gehen und sowas. Aber dort damals waren auch, muss ich dir sagen, das wurde nicht legalisiert. Es wurde nicht so auch akzeptiert von vielen Menschen. Aber zurzeit, das ist dieser Umschwung. Also ich meine, bevor ich auch dann zu dieser Zeit komme, also dieses Wort Rassismus. Also ja, ich habe dieses Wort noch nie in den 90er gehört. Nie. Und wir haben auch schon ewig gekämpft, um man das auch als Rassismus anzuerkennen. Es ist nicht nur ausländerfeindlich. Es ist ja, wie du sagst, die Menschen sind anders, deswegen sind sie weniger wert als wir. Und das ist für mich ist auch eine große Leistung, was man da geschafft hat. Also auch wenn es ewig gedauert hat, bis man das anerkannt hat, ist es aber schon jetzt anerkannt. Und wir sind ja auch in dem Bereich auch unterwegs, muss ich dir sagen. Also was wir auch jeden Tag schon von Erfahrung schon wissen, was die Menschen uns erzählen, wie, also diese auch, welche auch in, so, nur aber was neu ist, muss ich da sagen, und was uns auch vielleicht, sage ich mal, auch Ohnmacht macht, das ist dann auch von den anderen ganz normal betrachtet. Also wenn man rassistisch behandelt wird, dass die anderen das als normal sehen. Und das ist echt ein Problem in dieser Gesellschaft. Und ich hoffe, das wird sich ändern. Das ist dann auch diese Solidarität oder diese, wie nennt man das, diese Zivilcourage, dass man sich zeigt, hey Leute, wo sind wir hier? Wir sind eigentlich in der ersten Welt, ja, aber wir erleben sowas wie vor 200 Jahren. Und das ist dann, musste man drüber nachdenken, wenn ich eine moderne Gesellschaft haben möchte. Wie soll diese moderne Gesellschaft aussehen?
1: Das ist ja das Stichwort, wo wir sagen, finden, wir haben keine Lösung, haben wir immer so vorsichtig, aber eigentlich gibt es Lösungen. Natürlich müssen Menschen mit Migrationskontexten wählen dürfen, weil es sie betrifft. Das wäre eine gute Änderung. Dann hätten wir andere Wahlergebnisse. Natürlich nicht entscheidend anders, aber andere. Weil andere Kontexte in der Wahl eine Rolle spielen müssen. Ja, wir wollen auf jeden Fall den Rechtsstaat stärken.
0: Auf alle Fälle.
1: Das braucht's. Und dann heißt es also, wenn Wahlgesetze geändert werden, rechtsstaatlich würde sich tatsächlich schon etwas ändern. Das ist ja die zweite Sache. Und die dritte Sache ist, die Anerkennung des Rassismus ist das eine. Das andere ist eben auch das in rechtsstaatliche Form zu bringen, dass es eben institutionellen Rassismus gar nicht geben darf und der auch strafwürdig wird. Also ich denke, wir haben schon einige Lösungen präsentiert. Zivilcourage, Anstand, menschlich sein, auf den anderen achten, sind Dinge, die man lernen muss. Und da heißt es auch, in Bildungsprogramme investieren, natürlich. Und wer leistet das? Diese Vereine, natürlich, ehrenamtlich, was sonst? Und dafür brauchen die Förderung, Unterstützung in einem gewissen Rahmen. Wenn das alles erfüllt ist, muss man auch nicht über vielleicht in 10 Jahren seine Parteiverbote nachdenken, sondern man kann darüber nachdenken, wie man Gesellschaft aktiv gestaltet. Das habe ich bei dir heute gelernt.
0: Ja, auf alle Fälle. Also auch wenn wir auch an Extremismus, egal auf welche Form, denken, also diese Bildungsveranstaltungen, diese auch Demokratiearbeit und sowas, das ist eigentlich Prävention. Also auch, wenn du auch nicht alle erreichen kannst, aber du erreichst auf alle Fälle welche. Und das ist auch eine Leistung, die man auch nicht anerkennt. Ja.
1: Ja, Ayman, ich bin froh, dass ich dich heute sprechen konnte. Jetzt gehe ich doch wieder mit ein bisschen mehr Hoffnung nach Hamburg. In Hamburg ist ohne Menschen mit Migrationskontext keine U-Bahn-Linie fahrfähig, keine S-Bahn-Linie fahrfähig. Es gibt keine Theater, es gibt keine Stadt, würde ich sagen. Denn diese Stadt ist eine der Städte, die, glaube ich, sehr reich ist, sehr liberales und sehr erfolgreich, weil sie verstanden hat, dass Migration nicht ein Problem ist, sondern eine Lösung.
0: Ja, auf alle Fälle. Das sehe ich genauso. Aber was ich auch sagen möchte, also das heißt, okay, jetzt Ostdeutschland, wie du vorhin das sagst, dunkel ein Teil oder dunkel Teil von Deutschland. Ja, ich meine, was bringt es mir dann so, okay, jetzt wir fahren alle irgendwo hin, wir gehen irgendwo hin. Also das, was bringt das jetzt? Auch dazu wollte ich noch sagen, also auch ich kann vielleicht jetzt woanders hingehen, aber es gibt auch viele, die das nicht können.
1: Ja.
0: Weil das ist ja auch nicht so ein, einfach in den Zug einsteigen und weiterfahren. Ja, es gibt ja auch viele Sachen, die davon abhängig sind. Und man muss ja auch viel machen bis zu diesem Punkt. Ich kann jetzt dieses Land oder dieses Bundesland verlassen.
1: Ich verstehe mich ja da auch als eher Vermittler. Und ich war jetzt zu einer Veranstaltung meines ehemaligen Arbeitgebers und meines Vereins, ich bin ja immer noch Vereinsmitglied im Kulturbüro Sachsen, und die haben gesagt, ja, du hast eine Aufgabe, du bist sozusagen dort in gewisser Weise Aufnehmender, um uns dann sozusagen auch ernst zu nehmen, wenn wir mit Problemen kommen und sagen, hast du eine Idee? Ich hatte, musste ja immer schon Ideen haben. Und ich muss sagen, Hamburg und Ostdeutschland zu vergleichen, das geht gar nicht. Da liegen wirklich Welten dazwischen. Aber was man tatsächlich vielleicht sozusagen, was ich erfahren habe, ist diese liberale Gelassenheit, die würde ich mir so sehr wünschen, dass die in Ostdeutschland endlich mal Raum nimmt. Wir schaffen das eben nach wie vor nicht, gelassen zu sein und liberal zu sein. Warum? Weiß ich einfach nicht. Vielleicht ist das tatsächlich ein Erbe der autoritären DDR. Das kann gut sein, dass man da so Angst davor hat. Oder es ist tatsächlich so, dass ich gar nicht der Erste bin, der weg ist, sondern schon ganz viele wechseln mit liberalen Ideen. Wir hatten ja, die Wende wird ja immer so geschrieben als konservatives Ereignis, aber da waren ja auch Leute, die wollten ganz was anderes und die sind, also in meiner Wahrnehmung, alle gar nicht mehr da.
0: Nee, das sind, also ich kenne auch viele, die jetzt auch woanders hingegangen sind und ja, ich meine, wie gesagt, das ist jetzt eine persönliche Lösung. Also ich meine jetzt, wenn du sagst mal, du hast ja auch Gefahren erlebt und du musstest deine, dich und deine Familie schützen, das ist was anderes als wenn, nee, ich meine, jetzt bald gibt es Wahlen in Sachsen-Anhalt, ich verlasse das Bundesland. Ich meine, ja, aber du konntest das, aber es gibt viele auch, die das nicht können. Und ich meine, ist das wirklich eine Lösung?
1: Nein. Ja,
0: und das ist dann die Frage, die man sich stellen muss. Wie gesagt, die Probleme löst man anders. Und ich denke, also, ich meine, es sind die Grundprinzipien, die vielleicht hier geändert werden müssen, aber nicht jetzt, wenn eine Partei oder die andere Partei, das bringt echt nicht viel. Ja. Und ich hoffe, dass wir die Zeit oder die nächste Zeit überstehen, weil am Ende weiß man schon später, ob man die gute Wahl getroffen hat oder nicht. Aber ich hoffe, dass es dann nicht zu spät ist.
1: Du hast es benannt. Es ist eine historische Chance, dieses Grundgesetz und dieses Land nicht aufgeben. Ja. Auf keinen Fall. Ich danke dir.
0: Wir geben nicht auf. Also, ich meine, wie gesagt, also ich lebe hier, meine Kinder leben hier und sowas. Und ich, also wenn ich gehe, dann auch, was machen meine Kinder? Ja, also ich werde sie auf keinen Fall im Stich lassen. Ja. Aber auch die Communities, die nicht weggehen können, werde ich auch nicht im Stich lassen. Mich, das heißt nicht nur meine Person, also die Strukturen, die hier sind. Und deswegen sind wir hier und wir bleiben hier. Und ich hoffe, dass sind dann auch die besseren Zeiten auch kommen.
1: Ich danke dir. Das war ein wunderbares Gespräch. Es macht Hoffnung. Ich weiß, dass hier jemand sehr, sehr stark ist mit seiner Organisation. Und wir hören uns wieder.
0: Gerne.
1: Tschüss.
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